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Stuttgart hätte man auch mit anfangen können. Miley Cyrus hier bei uns, Novum FM. Schönen guten Morgen ins weite Radioland. End of the world. Ja, ich hoffe, das dauert noch ein bisschen.

Also in den 80er Jahren kommen wir musikalisch immer wieder mal wieder gerne aus. Vielleicht sogar der Schwerpunkt, zumindest in meiner Sendung. 1983 bis 89 war seine ganz, ganz große Zeit. Wenn man jetzt sagt, Michi Reinicke oder Reinke, da kann eigentlich, ich denke mal, keiner was mit anfangen. Wenn ich allerdings sage Felix Deluxe, dann klingelt es vielleicht schon ein klein wenig früher. Aber wenn ihr den Song hört, den kennt ihr garantiert. Schönen guten Morgen mit dem Taxi.

Das kennen wir auch noch alle, die Stimme. Ja, dieses Moonlight Shadow, das habt ihr bestimmt auch noch im Kopf, ja? Das hier war die Stimme dazu. Maggie Riley, Every Time We Touch.

unverkennbare Stimme. Ah, da klingelt es direkt, ja. Von Moonlight Shadow, Mike Oldfield damals. Das hier ein Song aus ihrer Solo-Karriere. Maggie Reilly hier bei Novum FM. Schönen guten Morgen. Das sollte es damals sein. Das große Comeback. Forest Fire. Aber naja, so wirklich richtig los ist es danach doch nicht mehr gegangen. Hier ist Aha.

9.30 Uhr, halb 10 ist es. Schönen guten Morgen. Wir schauen mal aufs Wetter. Bei uns hier in Wassenberg zeigt sich von Tagesbeginn bis zum Nachmittag dichter Wolkenhimmel bei Werten von 16 bis 21 Grad. Also ja, von echten Sommer kann man da nicht mehr reden, ja? Am Abend ist es in Wassenberg überwiegend stark bewölkt und die Temperaturen liegen zwischen 9 und 20 Grad. 19 und 20 Grad. Boah, das wäre äußerst kalt, ja? Schönen guten Morgen jetzt. Novum FM, das Radio für Wassenberg mit echter, geiler Gitarrenmusik. Jetzt von den Dire Straits, Mark Knopfler, Sultans of Swing.

Ach ja, Gitarre. Gitarre spielen ist ja so einfach, ja? Hat der Rander hat sich gedacht. Und dann ist er vor langer, langer Zeit mit dem Herrn Victor zusammen zu einem großen Music Store und kam dann auf die glorreiche Idee, ich kaufe mir jetzt eine Gitarre, eigne mir die einzelnen Griffe so ein bisschen an und dann geht's los. Und ja, wenn ich jetzt mal zu meiner Linken schaue, hier im Studio, da steht sie, die Gitarre. Ich weiß gar nicht, wie viele Finger sie in ihrem Leben bisher gesehen hat. Nicht viele. Und wenn es einige waren, dann waren es die von meiner Frau. Also, ich verspreche, ich werde noch ein klein wenig üben. Da ich es nicht spielen kann, haben wir noch ein bisschen Gitarrenlastiges hier bei Novum FM. Schönen guten Morgen, weit raus ins Radioland. Wir starten ins Wochenende.

ein Garant für richtig geile Gitarrenmusik, ja? Chris Rea, Looking for Summer hier bei Novum FM. So, ich habe die Zeit genutzt, meine Gitarre mal aus der Ecke geholt und mal Staub geputzt. Ich wusste gar nicht, dass sie so, naja.

Er ist ein Musiker durch und durch. Eine richtig geile, erfolgreiche Musikkarriere als Solokünstler. Aber angefangen hat es mit eine ganze Menge Leute. Eigentlich alles, nein, es war alles Familie. Dann hat er auch schon das ein oder andere Ding mit Ray Garvey gemacht. Und jetzt hat er so einen Teil veröffentlicht zusammen mit Take That. Hier ist er, Michael Patrick Kelly und Take That. Schönen guten Tag.

die Jungs, die in der Band groß geworden sind und dann irgendwann die große Solo-Karriere angestrebt haben. Bei den einen war es ein Song, zwei Songs, drei Songs oder wie auch immer. Und dann war es das mit der Solo-Karriere. Bei dem hier ging es genau andersrum. Erst war er, glaube ich, ja, so eine kleine Nummer zwei in der Band. Dann hat er sich von den Jungs, von den Kumpels verabschiedet. Solo-Karriere und das mehr als erfolgreich. Robbie Williams hier bei uns.

lieber Gordon, die Stunde ist noch nicht zu Ende, aber ich habe gehört, du bist da ziemlich fleißig wieder unterwegs auf dem Laufband. Ich glaube, das mit dem Niederländisch zum Weglaufen hat sich dann für heute erledigt.

die Beats, die haben wir ein klein wenig runtergefahren. Und jeder hat im Jahr ja so ein, ja, weiß ich nicht, Jahrestag oder was Besonderes. Und für mich und für meine Frau habe ich was ganz Besonderes. Ja, Musik fürs Herz. Und wir denken an ihn. An unseren Sammy. Ich verabschiede mich, wünsche euch ein schönes Wochenende. In diesem Sinne, wir hören uns wieder Montag zwischen 10 und 11 und das Ganze geht durch bis am Freitag. Ja, mit den schönsten Maxis. Nächste Woche bin ich nicht da. Da bin ich im hoffe verdienten Urlaub. In diesem Sinne.

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Wir spielen nur die besten Golden Oldies, aber davon alle. Und dazu tummeln wir uns heute in den Jahren 1987 bis 1989.

0: Das war Lisa Stansfield mit This is the Right Time. Und was die Zeit angeht, zu der dieser Song ein Hit war, das kann ich verraten. Das war das Jahr 1989. 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
0: Und ein bisschen Sommer? Ja, das geht immer. Insbesondere mit diesem Song von Kaoma. Hier ist Lambada.

Das Besondere an diesem Song von den Pet Shop Boys ist ja, dass sie ihn nicht alleine singen, sondern dass die Springfield war damals im Jahre 1987 auch mit von der Partie. Und ich finde, das ist einer der besten Songs der Pet Shop Boys überhaupt geworden. Und ihr habt ihn natürlich längst erkannt. What have I done to deserve this?

0: 26. September 1987 moderierte Thomas Gottschalk zum ersten Mal in der Hofer Freiheitshalle die legendäre Fernsehsendung Wetten, dass? Und die Pet Shop Boys, die standen gemeinsam mit Dusty Springfield auf Platz 3 in den deutschen Charts. What have I done to deserve this? 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
0: Auf Platz 2 stand übrigens damals im September 1987 ein Song von Michael Jackson, aber was heißt übrigens, den Song, den werde ich jetzt spielen. I just can't stop loving you, hier ist er, hier ist Michael Jackson.
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0: I Just Can't Stop Loving You, und mit diesem Song erreichte Michael Jackson in Deutschland den Platz 2 und im United Kingdom und in den Vereinigten Staaten sogar den Platz 1.
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0: Der Geburtstag, den Glenn Medeiros im Sommer 1988 feierte, das war für ihn sicherlich ein ganz besonderer, denn er wurde 18 Jahre alt, wurde also volljährig und er hatte seinen ersten großen Hit. Den hören wir jetzt.

0: Das war doch damals gar nicht schlecht für eine Debütsingle, nämlich für die Debütsingle von Glenn Madeiros. Nothing's gonna change my love for you. 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
0: Das Besondere an Reinhard Fendrich ist ja, dass sein Vorname eine ganz besondere Schreibweise hat. Denn er schreibt sich ja nicht mit EI, sondern mit AI. Und was hat er noch?
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Macho Macho, das war Reinhard Fendrich und man hört es am Dialekt. Das war Musik aus Österreich und dementsprechend war dieser Song auch in Österreich auf Platz 1. Hier bei uns in Deutschland erreichte er den Platz 2.

Und siehe da, auch heute vergeht die Zeit wieder wie im Fluge. Die erste halbe Stunde Goldrausch ist schon so langsam zu Ende. Und gleich in der zweiten halben Stunde gibt es natürlich noch mehr Musik aus den Jahren 1987, 1988 und 1989. Genauso wie jetzt. Hier ist Robin Beck. The First Time. Bis gleich.

Herzlich willkommen zurück. Hallo, da bin ich wieder. Wir sind in die zweite halbe Stunde Goldrausch gestartet. Und zwar mit einem Song von Kim Wilde, You Came. 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Im September 1988 war dieser Song von Jason Donovan ein Neueinsteiger in den englischen Top 20. Nothing Can Divide Us.

Nothing Can Divide Us, das war der australische Sänger Jason Donovan. Er stammt aus Melbourne, der zweitgrößten Stadt Australiens mit mehr als 4 Millionen Einwohnern. Und naja gut, per Zufall hätte er wahrscheinlich Kylie Minogue in Melbourne nicht getroffen, denn bei 4 Millionen Einwohnern, da kennt man ja nicht jeden. Aber er kennt sie bestimmt, denn sie stammt auch aus Melbourne und sie ist natürlich auch eine Sängerin. Wir hören sie mit The

The Locomotion, ein richtig erfolgreicher Song, denn der stand im Jahre 1962 bereits in der Version von Little Eva in den Charts und dann im Jahre 1987 und hier bei uns in Deutschland, insbesondere im September 1988, da war er dann nochmal ein Hit und zwar von und mit Kylie Minogue.

Hier ist Goldrausch und wir sind im Jahre 1987. Das weiß ich, das ist Madonna mit Who's That Girl?

0: Geschätzte 400 Millionen Tonträger hat Madonna im Laufe ihrer Karriere verkauft. Und auch dieser Song hat dazu beigetragen. Ein Song aus dem Jahre 1987, das war Who's That Girl.
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1: Und weil es ja damals in den 80er Jahren so schöne Musik gab, schlage ich vor, bleiben wir dort gleich nochmal mit Plattenlänge. Und zwar, ja, wie lange bleiben wir da? 3 Minuten. Johnny Logan, Hold Me Now.
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Hold Me Now. Mit diesem Lied gewann Johnny Logan im Jahre 1987 in Brüssel den Eurovision Song Contest. Hier gibt es leider heute nichts mehr zu gewinnen. Goldrausch ist leider zu Ende. Aber der nächste Goldrausch, der steht quasi schon in den Startlöchern. Wir hören uns bald wieder. Macht's gut bis dahin. Tschüss, bye-bye. Euer und ihr Eckart Hannibal Heuermann. Und natürlich gibt's den nächsten Goldrausch wieder hier bei uns. Bei Novum FM. Wo sonst?

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Ganz egal, wo du uns hörst, sei herzlich willkommen. Damit hallo und willkommen zu einer neuen Ausgabe des Soundtracks deines Lebens. Das sagt hier aus dem Soundtrack-Studio in Köln, wie üblich, ihr und euer Robert Rosbach. Das ist heute die Ausgabe Nummer 340 des Soundtracks deines Lebens. Hier ist es dein Musikmagazin, das dir zwei Stunden lang die neuesten Hits, die Future Hits aus der ganzen Welt präsentiert. Mit dabei heute auch wieder einige Soundtrack All-Time Classics. Wir haben zu Beginn der zweiten Stunde eine Yesterday-Gruppe der Woche dabei. Dann natürlich der Blick auf die britische Hitparade und auch auf die spanische Hitparade. Und ich sage am Anfang wie immer nur eins, gute Unterhaltung.

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1: Wenn du Musikwünsche für den Soundtrack haben solltest, hier sind die Kontaktdaten. Man erreicht uns bei Facebook und an die Seite Robert Rosbach Music - Memories. Wiederhole, Robert Rosbach Music - Memories bei Facebook. Musikwünsche, Anregungen, sonstiges gerne über den Messenger. Disco-Klassiker heute, 1978, A Taste of Honey und

0: Jawohl, Get Down Boogie Oogie Oogie. Einer der großen Disco-Hits des Jahres 1978 aus den USA. A Taste of Honey von Boogie Oogie Oogie. Und das war der Disco-Klassiker.
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0: Die Mädels aus Los Angeles, Cat's Eye, haben ihren ersten Hit jetzt auch in Europa. Top 10 in Großbritannien, Cat's Eye und Animal.
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2: Und wir haben heute garantiert wieder die nächsten beiden Stunden eine Menge Spaß. Denn es gibt eine ganze Menge neue Musik. Neue Musik heute dabei aus Spanien, aus Frankreich. Neue Musik auch heute dabei aus Kolumbien. Dann haben wir neue Musik aus den USA. Und der erste neue Titel heute, der kommt aus Großbritannien.
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2: Die erfolgreichste Boygroup aller Zeiten, Take That, ist zurück. Die haben gerade ein sehr, sehr gutes Duett aufgenommen mit Michael Patrick Kelly von der Kelly Family. Der Titel heißt Feel My Love und der gefällt uns sehr, sehr gut. Hier kommt unser Prädikat.
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0: Die Comeback-Single von Lulu, I'm in Love Again, das Original 1999 von Lara Fabian, I Will Love Again. Hier ist der Soundtrack deines Lebens. Wir finden es toll, dass du eingeschaltet hast.
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0: Ganz neue Musik von Alex Warren. Wieder ein Hit für

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1: Das war 1964 ein ganz, ganz großer Hit für die Searchers aus Großbritannien. Needles and Pins. Aber wir spielen von diesem Titel heute eine französische Version.
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1: 1963, hier ist die großartige Petula Clark und ihre Version heißt La Nuit.

0: so heißt das La Nuit non finit plus. Petula Clark, die war nicht nur in den USA und in Großbritannien ein Superstar, sondern auch in Frankreich.
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0: Wir spielen Musik von einer der besten Funkbands der 70er Jahre. Eine echte Rarität. Undisputed Truth. Smiling Faces. Sometimes.

0: Funk Music aus den 70er Jahren. Kann man heute hören hier im Soundtrack. Undisputed Truth hieß diese Formation. Sehr erfolgreich in den 70ern. 1971, Smiling Faces, Sometimes.
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0: Hallo und willkommen zurück zum zweiten Block des heutigen Soundtracks deines Lebens. Du hast weiterhin deinen Lieblingssender eingeschaltet. Finden wir gut. In den nächsten 10 Minuten haben wir einen Blick auf die britische Hitparade und der wird sehr ausführlich sein. Auch in diesen 30 Minuten mit dabei ein Blick auf die Billboard Hot 100 Airplay Country Charts. Und da spielen wir natürlich auch die aktuelle Nummer 1.

Und hier kommt unser nächstes Power, Power, Power Play. Bibi Rexha hat wieder mal mit David Guetta gearbeitet. Hier ist die neue Single Sad Girls.

0: Rexha, die lebt mittlerweile in den USA, hat in diesem Sommer viele Auftritte auf Ibiza mit David Guetta absolviert. Das ist die neue Single, ihr neues Werk. Ein Powerplay heute, Bibi Rexha und David Guetta mit Sad Girls.
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Das war im Jahre 2000 der ganz große Durchbruch für die Band Riemann. Ihr Frontman heißt natürlich Ray Garvey, gebürtig in Irland. Und Ray Garvey hat die letzten 25 Jahre eine steile Karriere hier in der Bundesrepublik gemacht. Von Ray Garvey haben wir jetzt die neue Single dabei, zusammen mit seinem Freund Imran. Der hat den Titel auch geschrieben. Sehr hörenswert, der Titel. Hier ist The Rivers. 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

höchste Zeit, dass wir nach London gehen. Zu Radio One, BBCs Hitsender. Und da gibt es ja jeden Freitag um 16 Uhr die neueste Top 40 aus London. Wir schauen auf die Nummer 1, 2 und 3. Und beginnen mit der Nummer 3. Immer noch Rougel und Moving to the Sun.

Einer der ganz großen Hits des Sommers von Mixer Hugel aus Frankreich. Imael Angel ist dabei und Alstra Alternate oder Alternate, ganz wie man will. Immer noch Nummer 3 jetzt in Großbritannien. So heißt das Moving to the Sun. Ja, es freut uns richtig, dass endlich auch dieser Titel gespielt wird in Deutschland bei den Sendern. Einer der größten Country-Hits des Jahres. Letzte Woche Nummer 1, jetzt die Nummer 2. Ella Langley, Choosing Texas.

0: Ladies and Gentlemen, Alan Langley mit einem der größten Country-Hits des Jahres. Diese Woche Nummer 2 in Großbritannien. Choosing Texas und
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0: Ladies and Gentlemen, kann man nur noch mal sagen, Soundtrack-Liebling Sienna Spyro hat ihre erste Nummer 1 in Großbritannien mit Great Acceptation.

Gratulation, Nummer 1 in Großbritannien. Great Expectation, Sienna Spyro. Gleich der Blick auf die aktuelle Billboard Hot 100 Airplay Country Charts. Vorher nochmal dieses tolle Duett.

0: Genau das ist die Musik, die wir hier im Soundtrack mögen. Eine Platte, eine Single der Woche. Hella Langley. Morgan Wallen. I can't love you anymore. Und jetzt geht es dann in den Wilden Westen.
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0: Und da kommt sie jetzt, die neue aktuelle Nummer 1 in den Billboard Hot 100 Airplay Country Charts. Hier ist Luke Combs und Be By You.

0: Aktuelles Album von Luke Combs heißt The Way I Am. Das ist die neue Single Be By You. Und der Titel ist Nummer 1 in den Billboard Hot 100 Airplay Country Charts.
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0: Wir haben einen Musikwunsch heute im Programm. Und zwar von einer ganz, ganz lieben und treuen Hörerin von Elisabeth. Und die hat einen Titel gewünscht aus dem Jahre 1988 von einer Band aus Irland. Hier sind die Proclaimers und I'm gonna be 5000 miles.

0: Unser Musikwunsch heute hier im Soundtrack für eine ganz liebe Hörerin, für Elisabeth. Toller Titel hat sie ausgesucht. Proclaimers heute nochmal im Radio. I'm gonna be 5000 miles.
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0: Robert Rosbach Music-Memories bei Facebook. Das ist unsere Seite, da kann man Musikwünsche hinsenden. Und die spielen wir dann gerne im Soundtrack. Jetzt gehen wir in die 90er Jahre. Wars Not Wars, die kam aus den USA. Großer Hit 1992.

Flashback-Zeit heute in die 90er. Was not was. Shake your head. War eine Top 10 in Großbritannien und auch in den USA. Blick zur Uhr, ja, es ist wieder mal Halbzeit. Music Show. Hallo und willkommen zur zweiten Stunde des heutigen Soundtracks deines Lebens. Wir hören uns hier auf deinem Lieblingssender.

0: Power Hit Radio geht's weiter und wir beginnen die zweite Stunde mit diesem.
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0: Heute erinnern wir an die Musik der Corrs. Die Corrs, das war eine Geschwisterformation bestehend aus drei Mädchen und einem Bruder. Die Corrs, die kamen aus Irland. Um die Jahrtausendwende waren die sehr, sehr erfolgreich und hatten viele große Hits, auch bei uns hier in der Bundesrepublik. An die Hits wollen wir jetzt erinnern. Wir spielen drei ihrer größten Hits. Der erste 1997, What Can I Do To Make You Love Me? Dann in ihrer Version eine Fleetwood Mac Version, die sehr groß in Europa war, nämlich 1998, Dreams. Meine Nummer 3 in Großbritannien. Und im Jahre 2000 hatten sie dann einen Nummer 1 Hit mit Breathless. Hier also die Hits von The Corrs und ich wünsche gute Unterhaltung.
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0: Softrock-Musik gemischt mit Folk-Elementen. So kann man die Musik von The Corrs bezeichnen. Von unserer Yesterday-Gruppe der Woche. Feinste Musik aus Irland. Drei ihrer Hits spielten wir jetzt und der Rewind, der lautet so. Wir spielten 1997 ihren ersten Top 10 Hit What Can I Do? Dann eine tolle Version des Fleetwood Macs Titels Dreams. 1998 war das. Und gerade noch gehört ihre Nummer 1 Single. Und der Titel war auch in ganz Europa sehr erfolgreich. 2000 im Millennium Year, The Corrs und Breathless. Du hörst ihn weiterhin hier, den Soundtrack deines Lebens. Und es geht weiter mit diesem
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0: aus Großbritannien, die aktuelle Single von James Blunt.

0: einer der ganz großen Hitzemomente von James Blunt. Die aktuelle Single Tastes Like Summer.
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0: Eine sehr erfolgreiche Musikproduktion beim Kölner Sender Vox ist Sing meinen Song. Einer der Gastgeber dort heißt Johannes Oerding und der hat bei einer dieser Produktionen Urgestein der Rockmusik Peter Maffay kennengelernt. Die beiden haben sich auf Anhieb sehr gemocht und waren dann im letzten Sommer in Nashville. Jawohl, in Nashville. Dort haben sie eine gemeinsame LP aufgenommen. Das Album ist wirklich sehr hörenswert und die erste Single-Auskopplung daraus, die kommt jetzt. Hier sind Peter Maffay und Johannes Oerding mit Ein Leben lang ist

0: Ganz, ganz stark, Peter Maffay, Johannes Oerding. Ein Leben lang ist nicht lang.
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0: Wenn man in den USA Country-Pop-Music hören möchte, dann sind Dan und Shay die erste Wahl. Sie sind in den USA Superstars. Speechless war 2018 ein ganz großer Hit. Bei uns werden sie viel zu wenig eingesetzt auf den Playlisten der Radiosender. Das holen wir hier im Soundtrack nach. Sie haben ein neues Album auf dem Markt, das heißt Young. Und daraus die neue Single von Dan und Shay. Der Titel heißt Marry You Again.

Ganz, ganz neu aus den USA, Dan und Shay, die neue Single Marry You Again. Hier kommt einer der vielen Hits von Mr. Roderick oder besser gesagt Rod Stewart 1979.

0: Musik von Rod Stewart im Programm heute. Soundtrack All-Time Classic Zeit war das. 1989. Downtown Train.
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0: Tja, da sind wir dann wieder mit dem vierten und letzten Block heute des Soundtracks deines Lebens. 30 Minuten haben wir noch. Und wir haben vorbereitet, gleich wie üblich, der Blick auf die spanische Hitparade. Da gibt es natürlich zu hören die aktuelle Nummer 1. Später auch der Blick auf die Welthitparaden in Bezug auf Downloads und Airplays weltweit. Und wir haben neue Musik dabei, unter anderem von einem gewissen John Legend.
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0: Das Ganze ist Computer animiert, Rocking Jukebox und Storm in My Heart. Aber der Titel ist einfach gut animiert und ein Hit in Deutschland. Powerplay heute.
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0: Wer diesen Titel einmal gehört hat, der muss einfach Fan von Grammy-Gewinner John Legend werden. Ein wunderbarer Liebessong aus dem Jahre 2016. Love Me Now. Um John Legend ist es ein bisschen ruhig geworden die letzten Jahre. Aber jetzt ist er wieder da. Er hat ein neues Album und das ist für uns der Grund, John Legend heute vorzustellen. Mit seiner ganz, ganz neuen Single John Legend und der Titel heißt

Muse, so heißt das neue Album von John Legend, kommt im Oktober auf den Markt. Das war die neue Single daraus, Daylight. Es wird Zeit für den Blick auf die ganz genau spanische Hitparade. Wir gehen wieder nach Madrid ins Headquarter der Los 40 Principales. Und in der Del 40 al Uno Show in der spanischen Hitparade diese Woche neue Nummer 1. Teddy Swims und Mr. Know It All.

0: Dieser neue Song könnte auch dir gefallen.
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2: Tja, endlich gibt es ein neues Album von Superstar Miley Cyrus. Das Album heißt Bass Persuades. Und so klingt die erste Single-Auskopplung daraus, ein Future-Hit.
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0: Raise Persuade, so heißt das neue Album von Miley Cyrus. Und ausgekoppelt jetzt der Titelsong Raise Persuade.
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0: Und darauf schauen wir jetzt. Und das ist diese Woche Karol G. Die ist in Brasilien geboren, lebt aber mittlerweile in Kolumbien. In Lateinamerika ist sie ein Superstar und sie ist weltweit diese Woche die Nummer 1 in Bezug auf Downloads und Airplays zusammen mit Judeline und Rusowski, wer immer das sein mag. Hier ist Bye Bye Wow, neue Nummer 1 weltweit, Karol G.

Nummer 1 weltweit in Bezug auf Downloads und Airplays. Carol G, Latino Music und Bye Bye Wow. Wir lieben ja Latino Music hier im Soundtrack. Wir haben einen Klassiker dabei, Peter Allen und I Go.

Ein Latino-Dance-Klassiker. Lang her, 1979, Peter Allen. Mögen wir. I Go to Rio. Übrigens, in Vorbereitung ist ein neues Soundtrack extra. Das wird heißen Dance, Funk und Synthie-Pop-Music der 80er Jahre. Kommt im Herbst auf die Sender. Hier eine kleine Kostprobe daraus. Hier ist Shannon und ja, genau, let the music play.

Let the music play, die Dance Funk und Synthie Pop Music der 80er Jahre. Dieses neue Soundtrack Extra ist in Vorbereitung und wird im Herbst zu hören sein bei den Sendern, wie das ja auch von Donna Summer.

0: Ja, das wird ein sehr, sehr tanzbares Soundtrack-Extra. Die großen Tanzhits der 80er. Das wird dabei sein. Donna Summer, she works hard for the money. Aber jetzt der Blick zur Uhr. Das war's dann leider für heute.
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0: sagt für heute auf Wiederhören. Soundtrack-Sendezeit ist vorbei. Wir hören uns bald wieder zu einer neuen Ausgabe, wenn es wieder heißt, hier ist der Soundtrack deines Lebens und wir spielen die Hits von morgen als erstes. Bis dahin sage ich wieder mal alles Gute und bye-bye hier aus dem Soundtrack-Studio in Köln als ihr und euer Robert Rossbach.

Hier ist das Besserwisser-Quiz und hier ist die erste Frage. Ist es möglich, ein Glas Wasser zu trinken, wenn man auf dem Kopf steht? Ich wiederhole es nochmal. Ist es möglich, ein Glas Wasser zu trinken, wenn man auf dem Kopf steht?

Ich hatte gefragt, ist es möglich, ein Glas Wasser zu trinken, wenn man auf dem Kopf steht? Und die Antwort ist schlicht und ergreifend, ja, es ist möglich. 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

Tja, was gibt's heute alles in der Sendung zu hören? Um 15 Uhr haben wir natürlich unseren Podcast, habe ich gesprochen mit der Melissa, über Kompromisse, Konsens oder Nonsens. Ja, das haben wir mal richtig gut ausgeführt. Dann haben wir das Album der Woche dabei. Das ist in dieser Woche von Alex Warren, heißt Wild Child, und hören wir zwei tolle Titel, einen gleich um halb und dann in der nächsten Stunde natürlich noch einen Titel. Ja, Besserwisser-Quiz, habt ihr ja schon eine Frage gekriegt. Und die Antworten gibt's ja auch immer gleich.

Hier ist die nächste Frage im Besserwisser-Quiz. Wer gewinnt, wenn der schnellste Hund und die schnellste Katze der Welt um die Wette rennen? Nochmal, wer gewinnt, wenn der schnellste Hund und die schnellste Katze der Welt um die Wette rennen?

Nun geht's im Besserwisser-Quiz um das Essen. Machen wir alle ganz gerne, ne? Die Frage dazu ist, auf welcher Seite im Mund kaut eine rechtshändige Person mit größter Wahrscheinlichkeit, ich wiederhole das nochmal, auf welcher Seite im Mund kaut eine rechtshändige Person mit größter Wahrscheinlichkeit?

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1: Wir kommen zum Album der Woche. Da haben wir in dieser Woche rausgesucht, das Album von Alex Warrens. Ist sein Studioalbum Nummer 2 und heißt Wild Child. Es folgt auf sein Debütalbum You Alright Kid mit dem Hit Ordinary. Der Titel geht auf den Spitznamen zurück, den ihn sein Vater gab, bevor dieser starb, als Alex 9 Jahre alt war. Musikalisch und thematisch dreht sich das Album um Trauer, Heilung und Selbstfindung, wobei Warren sowohl freudige als auch schmerzhafte, sehr persönliche Themen beleuchtet. Besonders bewegend auf dem Album sind Original-Tonaufnahmen seines verstorbenen Vaters zu hören, unter anderem im Titeltrack, der zudem ein Gitarrensolo von John Mayer enthält. Wir spielen als erstes für euch den Titel Fine Place to Die.
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0: lecker, lecker essen. Und im Besserwisser-Quiz ging es ums Essen. Und zwar, auf welcher Seite im Mund kaut eine rechtshändige Person mit größter Wahrscheinlichkeit? Ja, das lag relativ nahe, finde ich. Kaut natürlich auch auf der rechten Seite mit größter Wahrscheinlichkeit.
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Jetzt wird's tierisch im Besserwisser-Quiz. Wie weiß eine Ameise, dass eine andere Ameise zum selben Ameisenhaufen gehört? Nochmal, wie weiß eine Ameise, dass eine andere Ameise zum selben Ameisenhaufen gehört? Wie weiß die das?

Tja, tierische Frage. Ich habe also wirklich lange überlegt. Wie weiß eine Ameise, dass eine andere Ameise zum selben Ameisenhaufen gehört? Hatte ich ihn Besserwisser gefragt. Und ich habe gedacht, vielleicht haben die so einen kleinen Ausweis oder sie einen Punkt an der Jacke oder irgendwas. Nein, es ist viel, viel, viel, viel, viel, viel einfacher. Und zwar, sie erkennen einander am Geruch.

0: Hey Melissa, was hältst du eigentlich von Kompromissen? Man sagt ja, manchmal sind sie Konsens oder manchmal doch Nonsens. Was hältst du von Kompromissen?
1: Grundsätzlich bin ich immer ein Freund davon, Kompromisse zu schließen, was für mich aber nicht bedeutet, dass wir immer der gleichen Meinung sein müssen. Und da ist, glaube ich, schon der erste Stolperstein bei den meisten Menschen, weil die nämlich glauben, wir müssen einer Meinung sein, sonst müssen sich unsere Wege trennen.
0: Ein Kompromiss zu finden heißt ja, dass man dann unterschiedliche Meinungen hat. Und jeder muss aufeinander zugehen. Oder siehst du das anders?
1: Ja, man muss sich irgendwo treffen. Und es
0: Ja.
1: kann auch sein, dass wenn wir in einer Partnerschaft miteinander sind oder in einer Beziehung, welcher Art auch immer, dass du dieses Mal gewinnst, in Anführungsstrichen, und ein größeres Stück vom Kuchen bekommst und ich das nächste Mal gewinne. Solange das ausgeglichen ist, bedeutet Kompromiss für mich, es darf zwar schwanken, aber jeder verliert sein Gesicht nicht. Jeder bekommt genug vom Kuchen ab.
0: Gibt es denn da immer Gewinner und Verlierer bei? Ist das so?
1: Die Frage ist, ob man sich dann so fühlt.
0: Ja.
1: Und bei einem guten Kompromiss gehen beide als Gewinner raus.
0: Wie kann man dem anderen denn das Gefühl geben, dass er ein Gewinner ist?
1: Ich glaube, dass es in erster Linie darum geht, sich zu verstehen, die Gründe zu verstehen, wirklich nachzufragen über die Kommunikation. Weshalb ist dir das so wichtig? Und dass wir wegkommen von dem Thema Macht, also ich möchte gewinnen, hin zu, wofür möchtest du das, wofür möchte ich das und wie können wir uns treffen, wie können wir uns einigen?
0: Siehst du das so ein bisschen auch als eine Kunstform der Diplomatie, dass Leute miteinander reden, die zwar irgendwo ihre Ziele vorbeibringen wollen oder umbringen oder beziehungsweise erreichen wollen, aber dann über Umwege das nur schaffen?
1: Müsste ich länger darüber nachdenken. Also für mich ist ein Kompromiss erstmal ein Kompromiss und Diplomatie ist erstmal Diplomatie. Und man müsste einfach für sich schauen, was will ich, wie weit bin ich bereit zu gehen. Und manchmal ist mir eine Sache so wichtig, dass ich wahrscheinlich nicht diplomatisch bin. Und auch das wäre ja in Ordnung, solange
0: Ja.
1: es grundsätzlich langfristig die Balance hält.
0: Wie würdest du vorgehen, dass du einen Kompromiss erzielst? Und mal von außen gesehen sind zwei Leute, wie würdest du vorgehen?
1: Das wäre die Kommunikation, die wir gerade schon haben. Und dann würde ich aber auch für mich erstmal vorher klar machen, wo sind denn meine Grenzen? Also was bin ich bereit zu geben? Was bin ich vielleicht auch bereit aufzugeben? Und es ist immer es geht nicht nur darum, was ich erreichen möchte, sondern wenn wir in einer Beziehung, in einer Partnerschaft, in einer Verbindung zueinander sind, geht es immer um das Uns.
0: Es muss aber klar sein, was sind die No-Gos, oder?
1: Die Grenzen, genau. Die
0: Die
1: Grenzen
0: Grenzen.
1: sind ganz, ganz wichtig.
0: Wenn man dann, sag ich mal, einen Kompromiss erzielt hat, wie sorgt man dafür, dass er auch von beiden Seiten eingehalten wird?
1: Wenn du einen guten Kompromiss geschlossen hast, sind beide daran interessiert, dass der auch eingehalten wird. Also dann hast du einen Kompromiss. Wenn du keinen Kompromiss, also wenn irgendeine Partei dagegen steuert, dann ist es kein Kompromiss. Dann ist es ein fauler Kompromiss gewesen.
0: Wie kann man trotzdem so ein bisschen überwachen, tut der andere überhaupt das, was er gesagt hat? Einfach wirken lassen, einfach mal hinschauen oder wie würdest du das tun?
1: Ich bin immer ein Freund davon, vorher zu kommunizieren, aber
0: Ja.
1: dann zu gucken, was der andere tut. Weil
0: Ja.
1: quatschen kann jeder. Die Handlung ist dann das, was mir wirklich zeigt, ob es ein Kompromiss und eine Verbindung ist, die langfristig auch ja, aufrechterhalten werden kann.
0: Was tut man denn, wenn man keinen Kompromiss findet? Wie sollte man dann weitermachen?
1: Da geht es für mich auch oft darum, in manchen Situationen lässt sich kein Kompromiss finden.
0: Ja.
1: Punkt. Da kannst du reden, da kannst du quatschen, da kannst du Gefühle aufmalen, da kannst du Mandalas ausmalen, da kannst du Vision Board machen, ist scheißegal. Du
0: Ja.
1: findest keinen Kompromiss. Und dann bedeutet es für mich, das einfach auch zu akzeptieren.
0: Ja.
1: Das einfachste Beispiel, das es so ein bisschen plastisch macht, ist in Beziehung, ein Partner möchte ein Kind, der andere Partner möchte kein Kind.
0: Ja.
1: Wie willst du da einen Kompromiss schließen? Wird schwierig, oder?
0: Ja, ein halbes Kind geht nicht.
1: Ja, habe ich noch nicht von gehört.
0: Auch noch nicht.
1: Aber dann muss man halt für sich schauen, gibt es etwas, wo ich sage,

0: Ja, man muss dann überlegen, wie weit gehe ich, wie weit geht er, wie mit dem Kuchen, was wir am Anfang hatten, ne?
1: Ja.
0: Also welches Stück kriegst du, welches Stück kriege ich? Und in der Beziehung ist es nie so, dass man immer 50-50 hat. Manchmal ist es 30-70, manchmal ist es dafür aber 90-10. Solange das grundsätzlich auf dem Papier ausgewogen ist, ist die Partnerschaft gesund.
1: Fass doch nochmal zusammen. Was ist bei Kompromissen bei dir ein Konsens und was ist bei Kompromissen bei dir ein Nonsens?
0: Also Nonsens ist für mich, wenn einer sich selbst verliert. So, das
1: Völlig aufgibt.
0: genau, wenn er dem anderen zuliebe zu viele Zugeständnisse macht und das finde ich gefährlich. Und da sollte jeder für sich nochmal überlegen, wie ausgewogen ist das in meiner Beziehung. Und da geht es nicht um Partnerschaft, sondern auch die Beziehung zu meinen Kindern, die Beziehung zu meinen Eltern, die Beziehung zu meinem Nachbarn. Wie stehen wir da? Auch zu überlegen, bin ich in der Lage, Kompromisse zu machen oder gehe ich viel über Macht? Es gibt Menschen, die aus ihrer Erfahrung heraus einfach viel über Macht gehen. Da geht es meistens gar nicht mehr um die Sache an sich, sondern um zu gewinnen. Ich möchte mich durchsetzen.
1: Ja.
0: Und das finde ich auch sehr schade, weil das macht Beziehungen auch oft krank.
1: Also wenn einer immer gewinnen will, siehst du wenig Möglichkeiten für einen Konsens, eher für eine Unterdrückung?
0: Ja, dann hat die Person ja kein Interesse an einem Kompromiss. Dann geht es ja nur um zu gewinnen. Und da würde ich den Menschen, die gerade zuhören, sich mal die Frage zu stellen, wirklich ehrlich mal die Frage zu stellen, wie wichtig ist mir das denn zu gewinnen, meine Meinung durchzudrücken? Geht es mir wirklich um den Inhalt oder um meine Meinung durchzudrücken? Und wenn ich anfange, das selbst zu hinterfragen, mich selbst zu reflektieren, schaffe ich es zukünftig viel, viel besser, Kompromisse zu schließen.
1: Dann gib noch mal ein gutes Beispiel für einen Konsens. Wie führt man das Gespräch zu einem guten Konsens? Dass man auch mal sagen kann, da haben wir uns beide was zu beigetragen, jeder hat was aufgegeben, jeder hat was beigefriert, jeder hat sein Ziel erreicht, zumindest halbwegs, sodass es nicht wehtut. Gib mir ein gutes Beispiel.
0: Also wir haben ja die Eckpunkte offene Kommunikation, wir müssen ein gemeinsames Ziel definieren. Also es geht nicht unbedingt um den Weg, sondern dahin, das zu haben. Nimm das Beispiel, ein Paar zieht zusammen und er möchte eine schwarze Küche und sie möchte eine rosane Küche. So, ein Kompromiss, ein Konsens wäre dann zu sagen, naja, du kriegst die schwarze nicht, ich krieg die rosane nicht, wir machen sie jetzt grün, was auch immer. Das wäre, da trefft man sich in der Mitte. Und das ist etwas, was wirklich helfen kann. Oder aber man sagt, naja, gut, du kriegst deine schwarze Küche, dafür entscheide ich aber, wie das Schlafzimmer aussieht.

Und hier ist die nächste Frage im Besserwisser-Quiz. Was ist laut Robin Dunbar, einem Evolutionspsychologen aus Oxford, die maximale Anzahl von Freunden, mit denen man den Kontakt aufrechterhalten kann? Nochmal, was ist laut Robin Dunbar, einem Evolutionspsychologen aus Oxford, die maximale Anzahl von Freunden, mit denen man den Kontakt aufrechterhalten kann? Manche haben ja tausende von Freunden bei Facebook und Insta und überall. Aber was ist die maximale Zahl, mit denen man den Kontakt dann auch aufrechterhalten kann?

Ja, Besserwisser-Quiz. Und ich hatte die Frage gestellt, Robin Dunbar hat ja gesagt, dass die maximale Anzahl von Freunden, mit denen man Kontakt halten kann, ja gar nicht so groß ist, wie man denkt. Manche haben gesagt, ja, ich habe bei Facebook 500 Freunde, ich habe 1000 Freunde. Aber er sagt, man kann nur mit 150 Freunden Kontakt halten. Auch nicht auf Facebook, auch nicht auf Insta. Nirgendwo kann man mit mehr als 150 Freunden Kontakt halten.

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1: In dieser Woche ist ja das Album von Alex Warren, Wild Child, unser Album der Woche. Und hier bekommt ihr den zweiten Titel auf die Ohren. Das ist der 13. Titel auf diesem Album, das heißt Wild Child.

In der nächsten Frage des Besserwisser-Quiz geht's um die Schönheit. In welchem Land der Welt werden die meisten Schönheitsoperationen pro Kopf durchgeführt? Nochmal. In welchem Land der Welt werden die meisten Schönheitsoperationen pro Kopf durchgeführt?

Im Best of the Quiz hatte ich gefragt, in welchem Land der Welt werden die meisten Schönheitsoperationen pro Kopf durchgeführt? Also ich hätte es mal getippt, Frankreich oder Amerika, hätte ich jetzt gesagt. Ich lag aber völlig daneben. Die meisten Schönheitsoperationen werden durchgeführt in der Schweiz. Etwa 200 Operationen pro 100.000 Einwohner. In der Schweiz, da ist es möglich und da ist es und wird es gemacht.

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Eine schnelle Frage schaffen wir noch im Besserwisser-Quiz. Und zwar die Frage, wie lang ist die Pause, die ein Boxer nach jeder Runde hat? Eine Sportfrage. Wie lang ist die Pause, die ein Boxer nach jeder Runde hat?

Tja, die Antwort auf die letzte schnelle Frage, wie lang ist die Pause, die jeder Boxer nach einer Runde hat, ist schlicht und ergreifend. Ich hätte gedacht, so 2-3 Minuten, länger wahrscheinlich nicht. Es sind aber ganz genau 60 Sekunden. Also auf die Frage, wie lang ist die Pause, die ein Boxer nach jeder Runde hat, ist 60 Sekunden.